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0: Tja, danach ein echter grauen Tag erwartet es heute mit vielen Wolken, Gefissen, so nochmal der enger oder andere richtiger Rehschauer. 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Den Morgen am Nachmittag können sie bis auf 13 Grad klammen. 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
2: 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Aktuell haben wir zwei Accidenterfehler in einem Kopf der Erler Autobahn in Richtung Gersbrüch zwischen der Grenze auf Stengefurt. 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Die Platz muss im Moment also mal noch evitieren. Ein Auto und Pannen haben wir zu Kiel an der Rue de Neuzange auf der Hecht vom Rampoir für River auf der 13. 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
1: Das ist 7 Uhr.
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1: Wir danach in der großen Dara war das Haut mit vielen Wolken, gefissen sind nochmal der Enghaut einer richtigen Rehschauer. 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
1: Tüdernach hat den groen Dach haut mit viele Wolken gefissemt, dann auch mal der enger oder einer richtiger Rehschauer. 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
0: Ob die Straße gesagt hat, aktuell ein bisschen mehr ruhig aus, weil ich aber denke, dass auf der WK gehen, dass wir aktuell eine Urgenz auf der Einrichtung drehen haben. 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
0: Es bleibt heute den ganzen Dariver grob bei Temperaturen die 10 Grad. 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
0: Anders kriege ich auch gemeldet, dass ein Fussgang NRW ist auf der Strecke zwischen Hunnebuhr an dem Kuhlbüscher Haft gut aufpassen. 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
1: Auch der Rest vom Tag bleiben die Wolken im Himmel, und das auch immer im Risiko von Rehschauern möglich. Den Abend ist dann noch für kurze Zeit mit mehr Rehen zu rechnen. An der Nacht sollen die Wolken aber nur losen und es soll dann auch eigentlich drischen bleiben. Das dann auch bei Temperaturen heute zwischen 9 und 16 Grad. Bis der freien Abend soll es tendenziell drischen bleiben. Nur soll es dann eben auch nicht rehnen, mehr sind aber Nivel an Wolken zu erwarten. 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
1: Auch der Rest vom Tag bleiben heute Wolken im Himmel, ohne dass auch immer ein Risiko dafür reinschauen. Den Abend also doch für kurze Zeit mit mehr Regen zu rechnen und danach sollen die Wolken einfach nur losen und es soll dort dann drischen bleiben. Das dann noch bei Temperaturen heute zwischen 9 und 16 Grad. 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
0: ja.
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2: Je m'appelle Alicia. J'ai 30 ans et je relationne amoureusement et sexuellement presque exclusivement qu'avec des hommes. Pour la plupart, cis hétérosexuels. Et c'est justement avec cette catégorie de personnes que c'est le plus compliqué. Comment relationner sainement avec des personnes à qui l'on censure l'accès aux émotions, à l'empathie, à l'écoute? Aujourd'hui, j'ai l'impression de devoir faire un choix. Renoncer à mes convictions politiques et fermer les yeux sur les inégalités au sein même de ma sphère privée, ou renoncer à une partie de mon identité sexuelle et amoureuse. Aucun de ces deux choix ne m'intéresse. Peut-être parce que je veux croire que l'amour hétérosexuel sain, bienveillant, épanoui est possible. Je m'accroche à cette idée car elle me plaît. Mais je n'y arriverai pas toute seule. Messieurs, j'ai besoin de vous. J'ai besoin que nous parlions ensemble d'amour, de vulnérabilité, de tendresse, de peur aussi. De quoi avez-vous peur ? Moi, j'ai peur que vous ne m'écoutiez jamais. J'aimerais que nous prenions le temps de parler, véritablement, là où vous n'êtes jamais invité à le faire. Parler d'amour.
0: Das ist ja mal ein wunderschönes Schlusswort. Parler d'amour. 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
0: Das wird doch normal aus, eigentlich.
1: Ja, absolut, absolut. Mir wird wirklich faszinierend, dass das so, da sind eigentlich die Kontradiktion hört zwischen dem Titel L'amour, mange n'est pas.
0: Ja.
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0: Mhm.
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0: Ja, ja, ja.
1: Aber ja. Du hast recht, Zielgruppe sollen Männer sein.
0: Aha.
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0: ja, ja,
1: auch
0: ja,
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0: ja,
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0: Ja, ja, 100%.
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0: Ja.
1: Das ist ein Text, den nicht aufliest, den vorbereitet hat.
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2: Se rendre vulnérable, c'est effrayant. Et pourtant, c'est ce qui, pour moi, reflète le plus de courage. Parler, c'est apprendre à s'aimer, à créer de la confiance, à nouer des liens solides, durables et sains. Parler ne peut que vous faire gagner.
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1: 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Auch nach einem Accident auf der E411 in Richtung Bresel auf der Hecht von Libramont an der Belge, da ist ein Kamion umgekippt, die Autobahn aus dem Moment auf der Hecht von Libramont gesperrt und da ist auch Stau. 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
1: Auch der Rest vom Dach bleiben heute die Wolken im Himmel, an das auch immer über den Dach verdeelt. Risiko von Rehschauern da. Der Nordwind also für kurze Zeit mit mehr Rehen zu rechnen. An der Nacht sollen die Wolken dann einfach nur lassen. An hier soll es dann noch drischen bleiben. Das dann auch bei Temperaturen heute zwischen 9 und 16 Grad. Bis der Freien der Nordwind soll es tendenziell sowieso drischen bleiben. Nur soll es dann eben noch nicht rehnen, mehr das einfach nie will, an Wolken zu erwarten. An das dann bei Temperaturen nur zwischen 6 und bis zu 15 Grad.
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1: Ja, super cool. Vielen, vielen Dank.
0: Ja, ganz gerne. So arg, wie du dich gerade freust, gehe ich davon aus, dass du auf jeden Fall Fan bist, oder?
1: Ich habe ganz viele Schallplatten von dem, war letztes Jahr auch hier in Luxemburg auf dem Konzert. Das war unglaublich gut.
0: Ja.
1: Also das ist so ein toller Künstler, kann ich jedem nur empfehlen.
0: Ja, voll.
1: Kennt, auf jeden Fall anhören und anschauen.
0: Ja, genau. Ja. Also ich höre mir seine Musik auch schon ein bisschen länger an, aber ich habe ihn leider noch nie live gesehen. Aber das ist ja immer so super special dann, wenn man ihn live sieht.
1: Also es ist anders als auf Platte halt,
0: ja.
1: Der improvisiert sehr viel live,
0: ja.
1: Und das ist wirklich ganz abgefahren, also echt ganz schön, also live noch besser als auf Platte, finde ich.
0: Ja, oder? Sehr cool. Du siehst es auf jeden Fall live. Vielen Dank, Thorsten, fürs Mitspielen. 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
1: Ein Accident um CR347 töcht Scheren an Stehen. Du hast ein Auto an eine Mauer gerannt. Danach haben wir ein Accident auf der A4 Richtung Asch, töcht der Jonction Asch an der Sortie Asch Lalling. Die accidentiert Gefährer stehen um einen von der Abfahrt. 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
1: Noch der Rest vom Dach bleiben weiterhin die Wolken im Himmel, das auch weiterhin immer nach Risiko für Rehschauern möglich. 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Morgen soll es dann auch nicht rennen, es ist einfach nie will an Wolken allgemein zu erwarten. 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
7: 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Danach ein Accident auf der A4 Richtung Asch zwischen der Junction Asch und das ist auch die Aschlalling. Die accidentiert Gefährer stehen um Ende der Abfahrt, die von der A13 kommt auf der Pannenspur. Nach einem Accident an der Rue Alexis Heck zu Dickrisch Engspur ist blockiert und das Stau gefahr. 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Ein Accident auf der E411 in Richtung Bresel auf der Hecht von Libramont. Da ist ein Kamion umgetippt, die Autobahn aus dem Moment auf der Hecht von Libramont gesperrt und das ist Stau. 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
2: 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Police meldet doch weiterhin Accident zwischen Schieren und Stehen, du hast ein Auto an den Mauer gerannt, auch du weiter ganz gut durchgehen. 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
1: auch der Rest vom Tag haut bleiben die Wolken im Himmel an, dass auch weiterhin Risiko vor Rehschauern. 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
0: 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Auf der französischen Seite eine Spur ist halb blockiert. Eine Masutspur CR345 zwischen Merzig an dem Karelshof. Auch noch immer ein Accident auf der Route d'Arlon und Belair auf der Hecht vom Stadion Josy Bartel, wo drei Autos am Kuh sind und eine Spur blockiert ist. Nach einem Accident CR144 zwischen Fels und Birgem. Ein Auto ist halb gegen den Baum gerannt. Die Strecke ist komplett gesperrt und muss auch evitiert gehen. Nach einem Accident an der Rue Alexis Heck zu Dickrisch, wo es auch eine Spur blockiert an der Staugefahr. Nach einem Accident CR347 zwischen Tieren erstehen. 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
1: Permanent. Ein Accident mit zwei Autos um CR160 zwischen Stiedling und Zofchen Engspur als halb blockiert. Nach einem Accident auf der Route d'Arlon und Belair auf der Hecht vom Stadion José Bertel sind drei Autos am Kuh an Engspur als blockiert. Nach einem Accident um CR164 zwischen Fates und Biergem. Ein Auto aus an der Baum gerannt, die Strecke ist komplett gesperrt und muss evitiert gehen. Nach einem Accident an der Rue Alexis Heck zu Dickrisch hat das Engspur blockiert und das auch stark vor. Ein letzter Accident um CR347 zwischen Scheren und Stehen, da ist ein Auto an eine Mauer gerannt. Nummer noch zwei Masutspuren, eine Masutspur auf der A6 Richtung Stadt um Gasbrecherkreuz, und eine Masutspur um CR345 zwischen Merzig an dem Karlshof. 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
1: Auch der Rest vom Tag bleiben verlecken. 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
1: Am Domat ist es 6 Uhr.
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1: Let's go, ja. 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